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1: Und damit hallo und herzlich willkommen zur 679. Ausgabe von Old School Radio mit Musik direkt vom Plattenteller und das Ganze live und exklusiv für heute am 15. Juli des Jahres 2026. Und da sage ich natürlich guten Abend. Die CS-Ausgabe 679 von Old School Radio und das Ganze hier mitten im Juli des Jahres 2026. Heute mal ein kühlerer Tag, dankenswerterweise. Und ja, an diesem Mittwochabend gibt es trotzdem heiße Musik hier bei diesem Programm hier bei Old School Radio in den nächsten 3 Stunden, nämlich bis 23 Uhr. Was haben wir dabei? Zum Beispiel unser Spielchen Intro mit Schleife. Da gibt es wieder einen Musikwunsch zu gewinnen. Wir haben leider eine Dame, der wir unseren letzten Tribut zollen müssen. Und wir haben außerdem ganz viele Titel, die in genau dieser Kalenderwoche im Laufe der letzten 61 Jahre eingestiegen sind in die deutschen Singlecharts. Zum Beispiel auch das Werk, mit dem wir gerade begonnen haben. Die fiktiven 50 nenne ich das. Die fiktiven 88 wären es heute korrekterweise, denn der erste Titel, den wir gerade hörten, der erreichte nur die 88 einer New Wave Formation, einer New Wave Musiker. Aus Kairo in Ägypten ist das. Der ist in London in England aufgewachsen. Und er ist seit 1979 aktiv. 2 Verkaufssitze hatte er in den deutschen Singlecharts. Einem Jahre 83, da hieß She Blinded Me With Science und erreichte die 52. Wir hörten gerade seinen größten Hit. Nein, das war sein größter Hit. Wir hörten gerade den Nachfolger jetzt. 9 Jahre später, da erreichte er die 88 mit einem Titel, den er selbst geschrieben und produziert hat. Und Eddie Van Halen von der Gruppe Van Halen, der hat hier die Gitarre gespielt bei dem Titel Close But No Cigar. Das war Thomas Dolby vor genau 34 Jahren. Die Nummer 88 für 2 Wochen in den deutschen Singlecharts. Der Titel, den wir gerade gehört haben, das ist einer der neuesten Hits, die wir heute hören in diesem Programm. Ja, auf der Nummer 70, da haben wir einen Singer-Songwriter aus Melbourne in Australien, der aber in Irland lebt und 3-mal den Eurovision Song Contest gewonnen hat, zum Beispiel im Jahre 1980 als Interpret mit dem Titel What's Another Year. Im Jahre 1992 war als Autor Siegertitel beim Song Contest. Nein, er war als Autor erfolgreich, siegreich beim Song Contest. Und zwar hat er für Linda Martin den Titel Why Me geschrieben. Und im Jahre 87 hat er beides sozusagen in Personalunion gemacht, nämlich als Interpret und Autor bei dem Titel Hold Me Now. Es geht natürlich um Mr. Grand Prix persönlich, Johnny Logan. Und vor genau 46 Jahren befand er sich auf der Nummer 70 mit einem Titel, der im Original bereits im Jahre 1978 veröffentlicht wurde. Einer seiner 7 Hits in den deutschen Singlecharts. 2 Jahre später, nach seinem Grand Prix-Sieg, wurde das Ganze dann ein Hit in den Charts, wenn auch kein großer. Hier ist Johnny Logan und hier ist der Hit, der da heißt In London.

Das war ein Schauspieler aus Minneapolis in Minnesota. Der spielte zwischen 1981 und 1989 den Jeff Colby in der Seifenoper Der Denver Clan. Und zwei Singles hat er veröffentlicht, beide produziert von der großen Heidi Brühl. Eines war sogar ein Duettsong mit ihr, aber dies hier war die andere Single und die erreichte die Charts. Der einzige Hit, den er hatte in den deutschen Single-Charts, das war vor exakt genau 41 Jahren. Da war er auf seiner Peak-Position, nämlich auf der 60. Und zwar am 15. Juli des Jahres 1985. Das war John James und der Hit, der heißt Painted Dreams. Und hat sich gar nicht so schlecht angestellt beim Deutsch-Singen sozusagen, denke ich mal. Auf jeden Fall, wie gesagt, das war ein kaltes Herz sozusagen. Kein kalter Hund, das wäre mir lieber, aber ein kaltes Herz ist auch okay. So, wir kommen heute zu unserem Spielchen, nämlich Intro mit Schleife. Und da gibt es wieder einen Musikwunsch zu gewinnen, das wissen wir alle. Nur, wie machen wir das? Ich spiele gleich einen Titel, von dem ich sozusagen aus dem Intro eine Schleife geschnitten habe, ein legendärer Titel aus dem Jahre 1984. Und ja, die Aufgabe ist es, aufgrund dieses Intros sozusagen herauszufinden, von wem denn wohl der ganze Titel stammt und wie er heißt. Und wer das kann, wer das weiß und mitspielen möchte und heute Abend hier sozusagen den Traum hat, noch irgendwas zu gewinnen, der ist eingeladen, uns zu schreiben dann. Und wenn ich so richtig weiß, was er sich wünschen soll, wer sich ein bisschen inspirieren lassen möchte von all den 7 Zoll Vinyl-Singles, die hier so rumstehen, oder aber wer sich heben möchte, dass ich die Platte, die er sich wünscht, auch da habe, kein Problem. Es gibt eine Liste zu erreichen unter der Adresse www.happydaysradio.de. Happy Days Radio in einem Wort. Dort gibt es auf der Startseite einen Link zu Old School Radio. Das ist wiederum der Titel dieses Programms hier. Und da dann die Liste aller 7 Zoll Vinyl-Singles, die hier rumstehen. Das heißt, wer sich da was auswählt, kann sicher sein, dass ich die Platte dann auch spielen kann. Ja, und die ich jetzt hier spiele, wie gesagt, ein legendärer Klassiker. Wir hören ihn nachher auf der Nummer 6 in den deutschen Single-Charts. Das war bei Nummer 1 zum Beispiel in den Single-Charts in Amerika. Aber die Frage lautet, von wem stammt dieser Titel hier und wie heißt er?

Tja, ich glaube, allzu schwierig ist das heute nicht hier an diesem Mittwochabend, 15. Juli 2026. Das ist die Frage, von wem stammt dieser Titel hier und wie heißt er? Und außerdem hätten wir auch gerne den Musikwunsch erfahren. Alles das in einer E-Mail und die bitte an die bekannte E-Mail-Adresse und die lautet happydays@happydaysradio.de. Happy Days und Happy Days Radio in einem Wort. Wir wüssten gerne, von wem stammt dieser Titel hier, wie heißt er? Und wir hätten auch gerne den Musikwunsch erfahren, um den dann als Gewinn hoffentlich in diesem Programm hier bis 23 Uhr noch erfüllen zu können. Tja, wir müssen aber auch noch eine andere Pflicht erfüllen sozusagen, und zwar, weil wieder mal eine Dame verstorben ist. Eine Dame aus Glamorgan in Wales. Am letzten Mittwoch, vor genau einer Woche nämlich, ist sie im Alter von 75 Jahren verstorben. 22 Hits hatte sie in den deutschen Singlecharts zwischen 1977 und dem Jahr 2004. Der vierte und größte, das war im Jahre 78 die Nummer 2, It's a Heartache. Aber das hören wir nicht, nein, wir hören einen Titel, der eine Coverversion war. Ich glaube, das Original oder das, was ich jetzt hier sozusagen als Vorbild bezeichnen möchte, war auch nicht das Original. Auf jeden Fall erreichten Dinah Washington und Brooke Benton 1960 die Nummer 7 in den Singlecharts in Amerika mit ihrer Version dieses Titels hier. Aber dies ist die Fassung von ihr und Shaken Stevens im Jahre 84, ein Nummer 22 Hit in den deutschen Singlecharts. Unser letzter Tribut an die große Bonnie Tyler. Hier sind Shaky und Bonnie und ihr Stater heißt A Rockin' Good Way.

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wir gerade den vierten und letzten Verkaufshit aus den deutschen Single-Charts von der Gruppe mit dem Namen Starship aus San Francisco in Kalifornien, gegründet im Jahr 1974 unter dem Namen Jefferson Starship, und ab 1985 firmierten sie dann nur unter dem Namen Starship. Und ja, der dritte ihrer Hits aus den deutschen Single-Charts, das war ihr größter Charterfolg, der erreichte im Jahre 87 die Nummer 3 und hieß Nothing's Gonna Stop Us Now. Was wir gerade hörten, das war die Nachfolgesingle, beides Titel aus ihrem dritten Album, No Protection, so hieß das Album. Und die Single It's Not Over Till It's Over von der Gruppe mit dem Namen Starship, wie gesagt, das Ganze vor 39 Jahren, im Jahre 1987 auf der Nummer 57 in den deutschen Single-Charts. Das war, wie gesagt, die Gruppe mit dem Namen Starship. So, wir haben bereits Lösungen bekommen für unser Spielchen heute, nämlich Intro mit Schleife. Da haben wir Lösungen von Dr. Moonshine, Joe Ted, den Zwein aus Dithmarschen, Andreas aus Budapest, wenn ich es richtig verstanden habe, und der Fabian, der hat auch geschrieben. Und hier nochmal die Erinnerung, wir suchen hier heute den Titel, den wir hier hören, sozusagen, von dem wir hier das Intro hören.

Wir sind damit musikalisch in dem legendären Jahr 1984, ein Nummer 1-Hit aus den Singlecharts aus Amerika, und bei uns erreichte der Titel die Nummer 6, wenn ich das jetzt richtig weiß. Genau, die 6 war die beste Position. Wir werden den später auch in voller Länge und Schönheit hören, aber hier nur das Intro. Die Frage lautet, von wem stammt der Titel und wie heißt er? Und wer das weiß, der ist eingeladen, uns zu schreiben unter der bekannten E-Mail-Adresse, und die wiederum lautet happydays@happydaysradio.de. Happy Days und Happy Days Radio in einem Wort. Wir wüssten gerne, von wem stammt dieser Titel hier, wie heißt er? Und außerdem hätten wir auch gerne einen Musikwunsch erfahren, um die dann hoffentlich als Gewinn und Belohnung fürs Mitmachen in diesem Programm hier noch erfüllen zu können. Ich glaube, so begann der Satz, wie dem auch sei. Machen wir aber erstmal weiter mit der Nummer 54 in unserer Liste. Da haben wir ein Quintett aus London in England, das zwischen 1982 und 1985 aktiv war und das 4 Hits feiern konnte in den Singlecharts in England. Boxer Beach, das war der erste und der größte, der erreichte dort die Nummer 3. Bei uns war die 23 für den Titel die beste Position. Bei uns hatten sie nur einen einzigen Nachfolgehit. Und genau den werden wir jetzt hören. Der erreichte die 7 in England, bei uns die 54. Und dort war der Hit vor genau 43 Jahren, im Jahre 83. Hier sind Joe Boxers und hier ist der Hit, der heißt Just Got Lucky.

Ja, es ist ziemlich unwahrscheinlich, aber wenn es von uns jemand zuhören sollte, der sozusagen im neuen Jahrtausend geboren ist oder zumindest in den letzten 10 Jahren oder noch jünger, auf jeden Fall jemand, der sich nicht so richtig auskennt, das Geräusch, das wir gerade gehört haben am Ende, das war, wenn man sozusagen den Hörer auf die Gabel haut. Gewissermaßen gab es früher zweiteilige Telefone, da war so ein Kabel dazwischen, zwischen den beiden Teilen, und wenn man den Teil, den man ans Ohr gehalten hat, dann mit dem das Gespräch beenden wollte, dann hat man ihn eben auf das andere Gerät gelegt oder eben in diesem Falle mit Bravour oder mit Gewalt sozusagen gehauen, wenn man das so sagen darf. Für alle, die nicht so richtig wissen, wie ein Telefon früher aussah. Kennedy William Gordy war das aus Detroit in Michigan, Sohn von dem Motorengründer Barry Gordy Jr. Und benannt wurde er einerseits nach John F. Kennedy und William Smokey Robinson. John F. Kennedy natürlich, Präsident der USA, und Smokey Robinson, der Mitbegründer von Motown Records. 3 LPs und 9 Singles sind von ihm veröffentlicht worden, zwischen 84 und 86. Und 2 davon kamen in die deutschen Single-Charts, zum Beispiel Somebody's Watching Me, sein größter Hit, erreichte im Jahre 84 die Nummer 2. Und was wir gerade hörten, war der Nachfolgehit, der erreichte die 53. Und genau den haben wir gerade gehört, vor 42 Jahren befand er sich nämlich auf der 53. Das war Rockwell und das war der Hit, der heißt Obscene Phone Caller. So, wir haben jede Menge Lösungen bekommen heute für das Spiel, freut mich sehr. Und deswegen schöne Grüße in Richtung Dr. Moonshine, Joe, Ted, die 2 aus Dithmarschen werden gegrüßt, Andreas, Fabian, Maren, Sören, Cordula und Michael. Und da muss ich mich mal räuspern. Sorry dafür. Auf jeden Fall, ja, viele schöne Musikwünsche sind eingegangen. Ich bin auch schon auf der Suche nach den ersten. Aber wir kommen erstmal wieder zu unserem fiktiven 50, die fiktiven 51 in diesem Falle. Die Nummer 51 nämlich steht auf dem Programm. Eine Popband hier aus Shropshire in England, benannt nach einer Figur aus der Fernsehserie Raumschiff Enterprise. 5 Hits hatten sie bei uns zwischen 87 und 91. Der größte Hit, das war der 2. Der erreichte Anfang des Jahres 88 die Nummer 2 und hieß China in Your Hand und heißt immer noch China in Your Hand, ihr größter Hit nämlich. Dies hier auf jeden Fall war ihr letzter Hit, die erste Single aus ihrem 2. Album The Promise. Und die Single befand sich auf der Nummer 51, wie gesagt, vor 35 Jahren im Jahre 91. Hier sind T'Pau, Whenever You Need Me, der Titel dieser Nummer.

Tja, ich muss sagen, dass ich mich da nicht so richtig auskenne. Ich weiß nicht, ob das eine gute Kombination ist, Red Wine und Whisky zu trinken. Aber auf jeden Fall war das hier ein Titel von einer Band aus London in England mit einer Sängerin aus Topeka in Kanada. Leskanich hieß sie, Katrina Leskanich. Und aktiv war die Band oder ist die Band seit 1981. Und sie hatten vier jetzt bei uns zwischen 85 und 97. Der letzte, das war der größte. Nein, es war nicht der größte, das war auf jeden Fall ihr Siegertitel zum Eurovision Song Contest, noch wir vorhin bereits von Johnny Logan gehört haben. Hier noch ein Siegerinterpret sozusagen vom Song Contest im Jahre 97 mit Love Shine Light haben sie den Song Contest gewonnen. Ihr erster und größter Hit, das war 1985 die Nummer 28, Walking on Sunshine, und davon war das, was wir gerade hörten, der Nachfolgehit bei den Titel aus ihrem dritten Album, das genauso heißt wie sie, nämlich Katrina and the Waves. Der Titel auf der 41 und das Ganze damals vor genau 41 Jahren. Das war das Lied, das da ist, Red Wine and Whiskey. So, ich bin ein bisschen durcheinander und außer Atem, weil ich hier auf der Suche nach den Musikwünschen bin. Ich hoffe, also ich weiß, dass ich schon ein paar gefunden habe. Ein paar werden wir dann hoffentlich noch bekommen können, wenn ich dann weiter gesucht habe. Wir machen erstmal weiter mit unserer 39 aus unserer Liste. Da haben wir eine Familienband, bestehend aus drei Brüdern, einem Cousin und einem Freund des Hauses sozusagen, nämlich Al Jardine. Alle kamen aus Kalifornien. Aktiv waren sie oder sind sie seit 1961 natürlich, obwohl sie auch nicht mehr alle am Leben sind. 21 Mal erfolgreich in den deutschen Single Charts zwischen 64 und 96. Einzige Nummer 1 war im Jahre 66 der Titel Snoop John B. Dies hier war ihr 11. Hit, das Ganze geschrieben von Jeff Berry, Ellie Greenwich und Phil Spector und 1963 im Original aufgenommen von den Crystals. Diese Fassung hier, die kam aus ihrem 9. Album, das heißt Summer Days and Summer Nights, und erreichte die Nummer 39. Das war vor 59 Jahren. Hier sind die Beach Boys und der Titel Then He Kissed Me.

Das war eine Sängerin und Schauspielerin aus Middlesex in England mit ihrem einzigen Hit aus den deutschen Singlecharts. Sie selbst ist Co-Autor des Titels und die Platte wurde produziert von Alan Tarney und Bruce Welch. Ersterer natürlich der Produzent damals von Cliff Richard und letzterer der Gitarrist von Richards Band, nämlich von den Shadows. Das war auf jeden Fall die große Charlie Daw, der Titel Pilot of the Airwaves, und der erreichte die 37 in den deutschen Singlecharts und war dort vor genau 46 Jahren im Jahre 1980. So, wir haben noch einen weiteren Musikwunsch bekommen von dem Matthias, deswegen schöne Grüße auch in seine Richtung und vielen Dank fürs Mitmachen bei unserem Spielchen. Da müssen wir auch langsam mal beginnen mit den Titeln sozusagen, die gewünscht wurden. Zum Beispiel der Musikwunsch von Dr. Moonshine, der sich wahrscheinlich ein bisschen hat inspirieren lassen durch die Tatsache, dass er gleich um 21 Uhr bei der Fußball-Weltmeisterschaft England auf dem Platz stehen wird, und zwar speziell für Dr. Moonshine hier. Der Titel von Randy Pye, der heißt England, England, We Can't Come.

Ja, es war in den 70er Jahren. Da hat man seine Stereoanlage mit dieser Platte hier sozusagen getestet. Das war ein Titel von aus dem Album Dark Side of the Moon von der Gruppe mit dem Namen Pink Floyd. Natürlich. Und irgendwie ist hier gerade etwas chaotisch durcheinander gelangt. Wie dem auch sei, das war ein Musikwunsch und das war der Musikwunsch von dem Joe. Und deswegen Richtung Joe, hallo und schöne Grüße. Und vielen Dank fürs Mitmachen. Heute an diesem Mittwochabend, The Dark Side of the Moon aus dem Jahre 73, Pink Floyd und Eclipse. Der Titel der Nummer, die wir gerade gehört haben. So, die nächste Platte hätte ich reinigen sollen, ist mir nicht mehr gelungen zeitlich. Sorry dafür, auf jeden Fall hören wir jetzt hier von den Philharmonikern einen Titel, den sich der Ted gewünscht hat. Das Ganze stammt wohl aus ihrem Album Gestatten Philharmoniker. Und die Nummer ist ein bisschen schräg geraten. Auf jeden Fall schöne Grüße auch in Richtung Ted. Hier ist der Titel, der heißt Habba Habba Cannibali.

Auch das Herrn-Musikwunsch heute an diesem Mittwochabend, den 15. Juli des Jahres 2026, und zwar von einem Herrn, der heißt Pedro Paolo Pelandi. Ganz viele P's in seinem Namen, deswegen nannte er sich P. Lion und kam damit in die Charts unter dem Namen und mit dem Titel, den wir gerade hörten. Im Jahre 84 erreichte der die 15 bei uns. Das war der Musikwunsch von den beiden aus Dithmarschen, nämlich Peter und Charlotte. Schöne Grüße und vielen Dank fürs Mitmachen bei unserem Spielchen heute, nämlich Intro mit Schleife. Und der nächste Titel, der ist der Musikwunsch von dem Andreas, der wie gesagt heute offenbar in einem sehr heißen Budapest weilt. 30 Grad soll es da haben und hat sich vorhin bereits über die Nummer von John James gefreut, die es wahrscheinlich nur auf Vinyl gibt. Glaube nicht, dass es jemals eine Digitalveröffentlichung davon gab, deswegen ist der relativ schwer aufzutreiben. Der Titel, nämlich Painted Dreams, den wir vorhin hörten, aber den wünscht er sich gar nicht, der Andreas. Nein, der wünscht sich einen Titel, der glaube ich im Jahr 1982 veröffentlicht wurde. Broken Home, der Name der Band. Schöne Grüße in Richtung Andreas und ja, vielen Dank fürs Mitmachen bei unserem Spielchen und schönen Aufenthalt in Budapest. Hier ist der Hit, der da heißt Oh Yeah.

Und das war der Titel der Nummer, die wir gerade gehört haben. Oye mi canto, hear my voice. So hieß das Ganze. Ein Hit in den Singlecharts in England im Oktober des Jahres 1989. Die 16, glaube ich, war die beste Position für die große Gloria Estefan. Und ich hatte hier die freie Wahl, welche Version ich spielen wollte von dem Titel. Hab die englische gespielt, weil es erstens die einzige ist, die ich auf Vinyl habe. Und außerdem ist ja eine britische Single, die ja auch ganz gut passt, weil es eben ein Hit in den Singlecharts in England war. Der Fabian hat sich den Titel gewünscht. Schöne Grüße und vielen Dank fürs Mitmachen bei unserem Spielchen. Der Fabian ist offenbar gerade umgezogen. Da beneide ich ihn nicht. Gerade bei diesen Temperaturen ist das bestimmt sehr unangenehm. Auf jeden Fall, ja, das Beste für das neue Heim sozusagen. Das würde ich wünschen. So, ja, es ist nicht nur schön hier in der Gegend, wo ich hier sitze, sondern auch in Meißen, das sehe ich, weil nämlich Maren und Sören mir ein Foto geschickt haben, das ein bisschen so aussieht, aufgrund des einen Autos auf der Straße, als wäre es aus den 50er Jahren, das Foto, wird aber wahrscheinlich ziemlich aktuell sein. Auf jeden Fall vielen Dank dafür. Schöne Grüße in Richtung Maren und Sören, und die beiden wünschen sich einen Titel, der auch ein bisschen was mit der Dame, der wir ja vorhin unseren letzten Tribut gezollt haben, zu tun hat, nämlich Bonnie Tyler. Die hat den Titel hier wohl im Original aufgenommen, wenn ich das richtig weiß. Diese Fassung hier im Jahre 89, Nummer 4 Hit in den deutschen Singlecharts. Die große Tina Turner, speziell für Maren und Sören, der Titel The Best.

Der Film Vier Hochzeiten und ein Todesfall ist offenbar einer der beliebtesten Filme bei dem Haushalt von der Cordula sozusagen, nämlich einer ihrer Lieblingsfilme, wie sie geschrieben hat. Und aus dem hörten wir gerade den Titel, der 1967 ein Hit für die Trucks gewesen ist und im Jahre 94 ein Hit für Wet Wet Wet für 5 solide Wochen auf Nummer 2 in den deutschen Singlecharts. Das war der Hit Love is All Around. Der schöne Grüße, Titel, nein, schöne Grüße sende ich in Richtung Cordula. Und der schöne Titel, den wir gehört haben, war ja einer der erfolgreichsten Hits in den Singlecharts in England. Ich weiß gar nicht, 14 Wochen auf der 1. Ich glaube ja. Auf jeden Fall schöne Grüße und vielen Dank fürs Mitmachen, sowohl in Richtung Cordula als auch in Richtung Michael. Und der Michael wünscht sich einen Titel von den Killers, einer ihrer legendären Hits, der erste nämlich im Jahre 2005. Der ist inzwischen seit 513 Wochen platziert in den Singlecharts in England, Mr. Brightside nämlich. Aber dies hier war ihr Nachfolgehit in Deutschland. Der erreichte bei uns die Nummer 58 im Jahre 2006. Speziell für den Michael, hier sind die Killers und der Titel When We Were Young.

Es war im Februar des Jahres 1988, da erreichte dieser Titel hier die Nummer 21 in den Singlecharts in England. Und das Ganze war der Musikwunsch von Matthias heute an diesem Mittwochabend. Schöne Grüße und vielen Dank fürs Mitmachen bei unserem Spielchen, nämlich der Titel von Was Not Was, Spy in the House of Love, so heißt das Ganze. Und ja, auch den Musikwunsch haben wir gehört. Damit sind wir durch mit den Musikwünschen. Ganz, ganz herzlichen Dank für die vielen und die schönen Musikwünsche heute von Dr. Moonshine, Joe, Ted, Peter, Charlotte, Andreas, Fabian, Maren, Sören, Cordula, Michael und Matthias. Und die Auflösung natürlich nachher auf der Nummer 6 in unserer Liste. Aber jetzt wird es höchste Zeit für die 20 Titel, die im Laufe der letzten 61 Jahre die ersten 20 erreichten in den deutschen Singlecharts. 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

0: Dies ist die 679. 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Und da drehen sich jetzt 20 Titel, die ersten 20 erreichten in den deutschen Singlecharts im Laufe der letzten 61 Jahre. Und auf der 20 hört mir eine Dame, eine Sängerin aus Jönköping ein. Jönköping heißt das, Jönköping in Schweden. Die Dame, die ehemals Teil von der Gruppe ABBA war und die 6 Solo-Hits hatte in Deutschland zwischen 1969 und 2013. Ja, der erste Hit war 1969 tatsächlich ein Nummer 19-Hit im Automatenmarkt von ihr. Senor González hieß das. Dies hier war ihr zweiter Solo-Hit, der erste von zwei Hits aus ihrem ersten englischsprachigen Album, nämlich Wrap Your Arms Around Me. Der Titelsong erreichte später die 30, dieser Titel hier erreichte die 20 und war dort vor genau 43 Jahren im Jahre 83. Das war Anita Felskog und der Hit, der da heißt The Heat Is On, was ja auch ganz gut passt zum Wetter aktuell. So, jetzt ein Titel auf der Nummer 19 von einer Rockgruppe aus Hamburg, die 1960 gegründet wurde von Achim Reichel und Herbert Hildebrandt und die 11-mal erfolgreich war zwischen 65 und 88 in den deutschen Singlecharts. Der 8. Hit, das war der größte im Jahre 1970, erreichte nämlich The Witch, die Nummer 4 in den deutschen Singlecharts. Dies hier war ihr erster Verkaufshit, ein Titel aus ihrem zweiten Compilation-Album The Rattles Greatest Hits. Wie gesagt, auf der 19 vor genau 61 Jahren und ich bin immer noch ein bisschen verwirrt, wenn man diesen Titel GLS United sich anhört oder von GLS United, nämlich Rappers Deutsch. Da ist ja, glaube ich, Frank Laufenberg derjenige, der immer sagt, die Rattles waren die Kings. Was ich nicht verstehe, ist, wenn die Rattles die Kings waren, wer waren dann die Kings? Das habe ich bis heute nicht klären können. Hier auf jeden Fall die Rattles auf der 19 und der Hit La La La.
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Das war ein Singer-Songwriter aus Luzern in der Schweiz, der aber in Frankfurt am Main unter anderem aufgewachsen ist und seine Vorfahren, die stammen aus Montreal in Kanada und hatte drei Hits bei uns in den Jahren zwischen 85 und 91. Der erste war der größte, das war das Werk, das wir gerade gehört haben, erreichte die 9 in der Singleparade in der Schweiz und bei uns die 18, die beste Position. Und dort war er vor ganz genau 41 Jahren. Das war Phil Carmen und der Hit On My Way in L.A. Und weiter geht's mit einer Band aus Birmingham in England, 21 Mal erfolgreich in den deutschen Verkaufscharts zwischen 73 und 86. Einzige Nummer 1 war im Jahre 1980 der Titel Xanadu, gemeinsam mit der großen Olivia Newton-John. Dies hier war ihre vierte Single, nein doch, das war die erste ihrer vier Singles aus ihrem 10. Album Secret Messages, so hieß das Album. Und nur eine der Singles kam in die deutschen Singlecharts, logischerweise diese hier, eben wie gesagt die erste. In Polen war der Titel besonders erfolgreich, dort erreichte er die 2, bei uns die beste Position, die 17. Und dort war der Hit vor 43 Jahren, hier ist das Electric Light Orchestra und der Hit Rock'n'Roll is King.

Das war ein Singer-Songwriter aus Dayton in Ohio, ehemals Sänger von der Gruppe mit dem Namen Slave. Und dies hier war sein einziger Hit in den deutschen Singlecharts. Die 16 war die beste Position. Dort war er vor genau 41 Jahren. Das war Steve Arrington und der Hit, der heißt Feel So Real. Und jetzt ein Titel auf der Nummer 15 von einem Sänger und Trompeter aus Cheshire in England, der zwischen 1950 und 2011 aktiv gewesen ist. Dem er ist er leider verstorben und er war der Vater von Elvis Costello. Dies hier ist sein einziger Verkaufshit in den deutschen Singlecharts und auf dem Cover der Single steht der große Diskotheken-Favorit. Das stimmt auch, denn der Titel erreichte die Nummer 1 in den deutschen Disco-Charts. Und wir hören den Titel nicht von der alten Single, wir hören ihn hier aus einem Compilation-Album Schlager schlagen 1 Folge 3. Ist das, denn darauf ist die seltene Stereo-Version zu hören. Die Nummer 15 vor ganz genau 60 Jahren. Hier sind Ross McManus und das Joe Blues und die Joe Blues. Nein, es ist schwierig. Ross McManus and the Joe Loss Blues Band. Das Ganze ist nämlich ein Bluebeat, den wir hier hören. Und der heißt Patsy Girl.

0: großen Major-Label unterbringen können. Dann wurde daraus ein Hit, gleich zweimal sogar in England. Im Jahr 66 erreichte der Hit die 6 und im Jahr 73 nochmal die Nummer 8, nachdem der Titel ja in der Northern Soul-Szene in England sehr beliebt war und dann wieder veröffentlicht wurde. Das war Roy C., der Titel Shotgun Wedding vor genau 60 Jahren in Deutschland auf der Nummer 14. Und für den Fall, dass irgendjemand des Englischen nicht so mächtig ist und verstanden hat, worum es hier geht bei dem Titel, ich habe unseren Praktikanten Udo gebeten, nochmal eine Überstunde heute zu machen und uns kurz den Titel zusammenzufassen. Udo?
1: In den Südstaaten der USA soll es früher vorgekommen sein, dass man heiratsunlustige Junggesellen mit vorgehaltener Flinte zu ihrem Glück gezwungen hat. Roy C. erzählt davon. In Shotgun Wedding.
0: Ja, genau so ist es. Vielen Dank, Udo. Jetzt kannst du nach Hause gehen. So, die Nummer 13 in unserer Liste, eine instrumentale Rockband aus London in England. Die bestand zwischen 1978 und 1995 und hat 7 Studioalben und 2 Live-LPs veröffentlicht. Ihr zweites Album Sky 2, das war ein Doppelalbum und das erreichte im Jahre 1980 die Nummer 1 in den LP-Charts in England, glaube ich. Diese Single auf jeden Fall war ihr einziger Single-Hit bei uns. Der Titel ist eine Toccata, nämlich eine Instrumentalmusik von Johann Sebastian Bach, geschrieben in der ersten Hälfte des 18. Jahrhunderts und jetzt im 21. Jahrhundert auf der Nummer 13 zu hören zumindest. Im Jahr 1980 war es auf der Nummer 46. Hier sind Sky und hier ist der Titel Toccata.

Das waren fünf Herren, die kamen aus Manchester in England und sind seit 1963 gemeinsam aktiv, wenn ich das richtig gelesen habe. Sie hatten 10 Verkaufshits bei uns zwischen 1965 und 69. Der vierte Hit bei uns, das war der größte, Anfang des Jahres 67. 1967 erreichten sie die Nummer 2 mit dem Titel No Milk Today. Dieser Titel, den wir gerade gehört haben, der wurde geschrieben von dem britischen Schauspieler, Drehbuchautor und Songwriter Trevor Peacock. Der hatte seine erste Rolle als Schauspieler in dem Film What a Whopper aus dem Jahr 1961 mit Adam Faith und Sidney James. Den habe ich sogar gesehen, den Film. Nicht nur das, ich habe ihn sogar auf DVD, wenn ich mich recht entsinne. Die Originalaufnahme des Titels, den wir gerade hörten, die erschien am 1963 von dem Schauspieler Tom Cortini. Und die Formation, die wir gerade hörten, die hat den Titel sozusagen nur aus Spaß aufgenommen und auch in England gar nicht als Single veröffentlicht. Der Titel war da aber trotzdem sehr bekannt, weil er nämlich auf Geburtstagspartys junger Mädchen gern mal gesungen wurde. Da hat man dann den passenden Namen eingesetzt, also zum Beispiel Frau Müller, sie haben eine reizende Tochter. Mrs. Brown, you've got a lovely daughter, so heißt der Titel von Herman's Hermits. Vor genau 61 Jahren war das in Deutschland die Nummer 12. So, wir haben ganz viele Musikwünsche gehabt, deswegen haben wir heute ganz viel Probleme mit der Zeit und lassen deswegen die 11 einfach mal aus. Die große Sandra ist das und Innocent Love, aber dafür kommen wir zu den 10 Titeln, die im Laufe der letzten rund 61 Jahre die ersten 10 erreichten in den deutschen Singlecharts.

Dies hier ist die 679. Ausgabe von Old School Radio mit Musik direkt vom Plattenteller. Das Ganze live an diesem Mittwochabend, 15. Juli des Jahres 2026. Und wir hören 10 Titel, die im Laufe der letzten 56 Jahre die ersten 10 erreichten in den deutschen Singlecharts in genau dieser Kalenderwoche. Zum Beispiel exakt genau vor 41 Jahren auf der Nummer 10 eine Dame namens Pia Alfreda Schipani aus Hoboken in New Jersey stammt sie, hatte 3 Hits bei uns zwischen 84 und 85 und der erste Hit war der größte. Der erreichte nämlich die Nummer 1 zusammen mit Jermaine Jackson aus dem Film Voyage of the Rock Aliens, der Titel When the Rain Begins to Fall. Und dann hatte sie noch 2 Solo-Hits bei uns. Der eine, nämlich Let's Dance Tonight, erreichte die 11 und dieser hier die Nummer 10, Little Bit of Heaven, so heißt das Ganze, wie gesagt, vor 41 Jahren Deutschlands Nummer 10. Auf der Nummer 9 eine Band aus Melbourne in Australien, die seit 1980 aktiv ist und 5 Hits hatte in den Single-Charts in Australien. Send Me an Angel war 1984 der erste. Der erreichte dort die Nummer 6, bei uns später die Nummer 1 und bei uns war das hier der Nachfolgehit. Der erreichte hier die 9, war das Titel aus ihrem Debütalbum Heartland. Wie heißt das? Heartland. Das Album, die Single Catch Me, I'm Falling, hier gespielt von einer 7 Zoll Vinyl-Single in rotem Vinyl. Auf der 9, hier sind Real Life.

Barbara Gabriele, wie Barbara Gabriele Hector aus Saarbrücken. Das ist der Name dieser Dame hier und sie stammt, wie gesagt, aus Saarbrücken und sie hat 5 Singles veröffentlicht. 3 davon konnten sich in der Singleparade des Automatenmarkts platzieren. Dieses Jahr war ihr einziger Hit im Musikmarkt, geschrieben, arrangiert und produziert von Rolf Soja, der damals ja auch für die Gruppe Baccarat aktiv gewesen ist. Es gab eine deutsche Version von Gitte. Von Hollywood Träumen, so hieß die, die erreichte die 18 im Automatenmarkt. Diese Fassung für 3 Wochen die 8 in der Verkaufsparade des Musikmarkts und das Ganze vor 48 Jahren auf der Nummer 8. Das war Leslie Hamilton und der Hit No Hollywood Movie. Ja, und wenn ich es richtig sehe, in der Fußball-Weltmeisterschaft im Halbfinale in diesem, in diesen Minuten sozusagen, da steht es 1:0 für England. 1:0 für England gegen Argentinien. Das sieht schon mal gar nicht schlecht aus. Wir haben ja vorhin einen Titel extra für England gespielt. Das hat vielleicht ein bisschen geholfen. So, kommen wir jetzt auf jeden Fall zu unserer Nummer 7. Da haben wir eine New Wave Band aus London in England, gegründet 1973 und inzwischen wieder aktiv, nach dem, was ich gelesen habe. Mature aus Lanarkshire in Schottland. Der war Mitglied der Band zwischen 1979 und 88 und sie hatten 5 Hits bei uns zwischen 81 und 93. Dies hier war ihr 4. und größter Charterfolg, die 2. Single aus ihrem 7. Album Lament und die 7, wie gesagt, die beste Position vor 42 Jahren. Die sind Ultravox und Dancing with Tears in My Eyes.

kein Titel, der einen so sehr dazu verleitet, zu flüstern. Wie das Werk, das wir ja gerade gehört haben, die Nummer 6 in den deutschen Single Charts, und zwar vor ganz genau 42 Jahren, eine Dame aus New York, die aktiv ist seit 1977 und die 10 Hits hatte in den deutschen Single Charts zwischen 84 und 94. Die ersten beiden ihrer Hits erreichten beide die Nummer 6 und waren ihre größten Charterfolge, nämlich Girls Just Want to Have Fun und das Werk, das wir gerade gehört haben, beides Titel aus ihrem Debütalbum She's So Unusual, und der Titel wurde geschrieben von ihr gemeinsam mit Roy Hyman, Gründungsmitglied von den Hooters, und der soll auch im Chor zu hören gewesen sein. Inspiration für den Titel war sozusagen ein Film, den sie in einer Programmzeitschrift angekündigt gesehen hat, also in einer Fernsehprogrammzeitschrift. Der Film wurde offenbar im Fernsehen gesendet. Aus dem Jahr 1979, Flucht in die Zukunft, so hieß der im Deutschen. Eigentlich hätte der Titel also Flucht in die Zukunft heißen müssen, wenn sie damals zufällig die Hör zu gesehen hätte auf ihrem Nachttisch. Aber nein, sie hat da eine amerikanische Programmzeitschrift gesehen. Time After Time, so heißt der Film im Original, so heißt auch der Titel, den wir gerade hörten. Das war diese Nummer 16, nein, die Nummer 6 natürlich, vor genau 42 Jahren. In den deutschen Singlecharts. Und der Titel war Gegenstand unseres Spielchens heute, nämlich Intro mit Schleife. Und dass dem so ist, das wussten Dr. Moonshine, Joe, Ted, Peter, Charlotte, Andreas, Fabian, Maren, Sören, Cordula, Michael und der Matthias. Und deswegen nochmal ganz herzlichen Dank in Richtung derer, die mitgemacht haben bei unserem Spielchen heute. Und vielen Dank auch für die schönen Musikwünsche, die wir vorhin bereits gehört haben. Und weiter geht's mit der Nummer 5. Da haben wir das Maxi Mix am Mittwoch heute. Eine Sängerin aus Boston, Massachusetts, steht auf dem Programm. 2012 ist sie leider verstorben. Sie hatte 19 Hits bei uns zwischen 1975 und 2020. Der fünfte und größte war 1977 die Nummer 3, I Feel Love. Dies hier war ihr 10. Hit. Pete Bellotte, Harold Faltermeyer und Keith Forsey haben den Titel geschrieben, und Moroder und Bellotte haben das Ganze auch produziert. Und der Titel wurde ausgezeichnet mit einem Grammy für die beste weibliche Gesangsdarbietung im Bereich Rock. Interessanterweise auf der Nummer 5. Vor ganz genau 47 Jahren, hier ist die große Donna Summer, und das hier ist in der Tat Hot Stuff.

Das war unser Gamba, ein bisschen Aalmusik aus Holland, aus Volendam in Holland, um genau zu sein. 9 Hits hatte diese Formation hier in den deutschen Singlecharts, die zwischen 1964 und 85 bestand, die Formation nämlich. Und Let's Dance, das war ihr größter Hit, der erreichte im Jahr 1972 die Nummer 3. Dieser Hit hier, das war ihr 7. Hit und der erreichte im Jahre 74 die Nummer 4. Und dort war der Hit vor genau 52 Jahren, die Cats und Be My Day auf der Nummer 4. Wie gesagt, am 15. Juli des Jahres 1974. So, 3 Titel haben wir heute noch. Ein Singer-Songwriter aus Renfrewshire in Schottland steht jetzt auf dem Programm. Ab 1969 war er Mitglied von der Folkgruppe The Humble Bums. 1971 erschien dann sein erstes Soloalbum, Can I Have My Money Back, so hieß das. Und ab 1972 war er Mitglied von Steeler's Wheel. Für die hat er auch ihren großen Hit Stuck in the Middle with You geschrieben. Und sein zweites Soloalbum City to City, das erschien im Jahr 1978. Und dies war daraus die 2. Single und der erste seiner 3 Solo-Hits in den deutschen Single-Charts. Und es ist der große Raphael Ravenscroft, der das Saxophon-Solo bei dieser Nummer hier spielt. Und ein bisschen unfair sind die Einnahmen sozusagen verteilt. Denn Jerry Rafferty, den wir gleich hören werden, der hat 80.000 Pfund mit diesem Titel verdient. Und Herr Ravenscroft hat einmal 27,50 Pfund bekommen für sein Saxophon-Solo. Das wir jetzt hier hören auf der Nummer 3. Vor genau 48 Jahren war der Titel platziert. Hier ist Jerry Rafferty und der Hit Baker Street.

Das war eine Softrock-Band aus West Yorkshire in England, die mit Unterbrechung aktiv ist seit 1965 und sie hatten 4 Hits in den deutschen Singlecharts. Dies hier war der erste und der größte und Jeff Christie von der Band, der hat den Titel hier geschrieben und hat ihn eigentlich zunächst den Tremolos angeboten. Die haben den Titel auch aufgenommen, haben aber ihre Version nicht veröffentlicht und deswegen hat er das Original-Playback von den Tremolos genommen und hat Jeff Christie dazu singen lassen. Und das Ergebnis war dieser Nummer 1-Hit aus den Singlecharts aus England, bei uns die Nummer 2 für 2 Wochen und das Ganze im Juli des Jahres 1970. Das war die Gruppe Christie und der Hit heißt Yellow River. So, 1:1 steht's, wenn ich richtig sehe, im Halbfinale bei der Fußball-Weltmeisterschaft. Jetzt ist mir der Name nicht eingefallen. England gegen Argentina. Aber die 90. Minute ist rum sozusagen. Ich dachte mal, ein Spiel geht 90 Minuten, aber ich denke mal, die werden sich noch was einfallen lassen müssen, um das zu entscheiden. Wie dem auch sei, wir müssen uns nichts einfallen lassen, denn hier ist unsere Nummer 1. Number 1.

Das war ein Singer-Songwriter aus London in England, der seit 1961 aktiv ist, und dies hier war die erste Single aus seinem 12. Album. Buddy Wishes hieß das, und die Single erreichte die Nummer 1 in den Singlecharts in Belgien, Irland, Südafrika, Spanien, England und eben auch in Deutschland. Dort war der Titel zwar hier sein 22. Hit und seine einzige Solo-Nummer 1, seine andere Nummer 1, die hatte er in Form von All for Love gemeinsam mit Sting und Bryan Adams im Jahre 1994. Rod Stewart war das für 3 Wochen auf der Nummer 1 in den deutschen Singlecharts vor genau 43 Jahren. Das war der Hit, der heißt Baby Jane. Und wir haben noch ein ganz klein bisschen Zeit für unsere Nummer 22.

Eine Nummer 1 in der Single-Parade in England. Bei uns war die Nummer 22 die beste Position. Dort war der Hit vor genau 43 Jahren. Im Jahre 83 die Gruppe The New Edition. Und das war der Hit, der da heißt Candy Girl. Tja, und das war's dann für diese Ausgabe, die 679. von Old School Radio. Mal danke nochmal in Richtung derer, die mitgemacht haben. Unsere Spielchen heute, das waren ganz viele. Nämlich Dr. Moonshine, Joe Ted, Peter, Charlotte, Andreas, Fabian, Maren, Sören, Cordula, Michael und Matthias. Ganz herzlichen Dank dafür. Vielen Dank fürs Mitmachen. Vielen Dank auch fürs Zuhören an alle da draußen im Radioland in den letzten, 3 Stunden, die wir hier hatten. Leider kriegen wir nicht mehr mit, wer jetzt sozusagen das Halbfinale gewonnen hat. 2-1 steht es immer noch für Argentinien gegen England. Schauen wir mal, wer da gegen Spanien antreten muss. Das war's für heute. Ich wünsche allen noch einen schönen Abend und eine gute Nacht. Und bis zum nächsten Mal, in genau einer Woche, da sage ich natürlich Tschüss.

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1: Im Studio Silas Quiring. Das WM-Finale ist komplett. Spanien trifft am Sonntag auf Argentinien. Die Südamerikaner setzten sich im zweiten Halbfinale am Abend gegen England durch. Superstar Messi legte in der Schlussphase gleich 2 Treffer auf und drehte das Spiel damit zum 2:1 Endstand. Die Argentinier haben damit weiter die Chance, als erstes Team seit über 60 Jahren den Titel zu verteidigen. Jetzt ist also alles angerichtet fürs große Finale. Das Endspiel gegen Spanien steigt am Sonntagabend in New York, New Jersey, inklusive fulminanter Halftime-Show. Weniger Papierkram, mehr digital. Die Bundesregierung hat ein großes Maßnahmenpaket zum Bürokratieabbau auf den Weg gebracht. Bürgerinnen, Bürger und Unternehmen sollen dadurch um rund 600 Millionen Euro im Jahr entlastet werden. Fabian Hoffmann.
2: Unter anderem sollen beim Arzt Überweisungen künftig elektronisch werden. Die gelben oder rosa Zettel sollen wegfallen. Personalausweis und Reisepass sollen sich online beantragen lassen. Auch Unternehmen sollen weniger Aufwand haben. Zahlreiche Berichts- und Dokumentationspflichten entfallen. Außerdem soll das Lkw-Fahrverbot an bundesweit uneinheitlichen Feiertagen gekippt werden. Und wer ein E-Auto fährt, braucht die grüne Umweltplakette künftig nicht mehr an die Windschutzscheibe zu kleben. So der Plan.
1: Fluch und Segen gleichzeitig. Das sind wohl TikTok, Instagram und Co. für Jugendliche. In einer neuen Studie sagen gut 80% der 14- bis 17-Jährigen, dass sie viel auf Social Media lernen. Mehr als 70% sagen aber auch, dass sie so von wichtigen Dingen abgelenkt werden. Ein Social Media Verbot für bestimmte Altersgruppen sieht gut die Hälfte skeptisch. Knapp die Hälfte sagt aber auch, dass sie Generationen, die ohne Social Media aufgewachsen sind, beneiden. Weltuntergangsstimmung.

0: in Toronto. Der Rauch von schweren Waldbränden in der Region ist bis in die kanadische Millionenmetropole gezogen. Deswegen leuchtet der Himmel dort jetzt orange und Toronto hat die schlechteste Luftqualität weltweit. Die Behörden rufen die Bewohner auf, in ihren Wohnungen zu bleiben. Die Schufa speichert offenbar Millionen alte Verbraucherdaten, länger als bislang bekannt. Dafür nutzt die Auskunftei eine Art Schattendatenbank, das zeigen Recherchen unter anderem der Süddeutschen Zeitung. Die Schufa meint, alles rechtens, die Infos seien für Tests. Verbraucherschützer warnen aber vor möglichem Datenmissbrauch.
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2: Mit KI-Support. Gewitter sind am Abend im Süden noch ein Thema, lassen aber nach. Während im Nordosten Regen aufkommt und sich Richtung Norden ausbreitet, da kann auch mal ein Gewitter dabei sein. In der Mitte bleibt es meist trocken und oft klar, die Tiefstwerte liegen zwischen 19 und 12 Grad. Morgen gibt's Sonne und Wolken, im Norden anfangs etwas Regen und später vereinzelt Schauer, dazu maximal 33 Grad.

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